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0: Währenddessen überrollt Boras mit seiner Armee Kaivalon und die Steppenreiter ohne große Widerstände. Prinz Privin kann entkommen und flüchtet in die gläserne Burg Gorrevin. Hätte er doch nur gleich auf Kim gehört. In dieser Nacht sitzt mein Bruder niedergeschlagen im Thronsaal. Wie es aussieht, gibt es niemanden mehr, der den Thron von Märchenmond gegen Boras verteidigen will.
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0: armes Geschöpf. Sie hat im Krieg ihren Mann verloren, wissen Sie? Wie macht die Frau das nur? Sie verlangt nichts und Mann gibt ihr alles. Ha? Schauen Sie nur, ein Ei. Hier, nehmen Sie es. Füttern Sie Ihren Sohn damit.
1: Sie sind betrunken.
0: Wer im heutigen Russland nüchtern lebt, der lebt im 9. Kreis der Hölle. Moskau liegt in Asche.

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Auch die Mädchen nicht im Kerzenlicht, alle leise.

0: Und heute spielen wir abermals das große Mysterium der Arbeiterrevolution nach.
1: Juri. Juri.
2: Gib es Sascha.
1: Mein armer Liebling, du bist so weit weg. Weshalb bist du so besorgt?
3: Warum ist es so kalt?
2: Ich gehe und suche Brennholz.
1: Iss zuerst etwas. Du musst dich stärken.
2: Schau uns an. Ich will, dass meine Familie in Sicherheit ist und ich kann nicht einmal verhindern, dass wir hungern.
3: Früher servierte man uns ein Abendessen mit 7 Gängen.
0: Das alte Anwesen der Krügers. Sie verliert sich in Erinnerungen.
3: Alles gehörte uns. Flüsse, Wälder.
2: Was ist mit dem alten Anwesen geschehen?
0: Es wird eingestürzt sein. Verrottet wie ganz Russland, seit die glorreiche Arbeiterbewegung...
3: Es ist dort wie immer. Manche Dinge ändern sich nie.
2: Aber wenn es verlassen ist, dann könnten wir doch dorthin gehen. Unsere Nahrung selbst bauen. Niemand wird uns dort beachten. Vielleicht könnte ich sogar wieder anfangen zu schreiben.
1: Oh, ja.
0: Wir waren immer gut zu unseren Bediensteten. Ich bin sicher, wir wären willkommen.
2: Ich werde mich nach Zügen erkundigen.
3: Schicke ein Telegramm und sag dem Aufseher, dass er uns in Juriatino abholen soll.
2: Juriatino?
0: Es ist der nächstgelegene Bahnhof. Ungefähr einen halben Tagesritt entfernt.
2: Dort können wir nicht hin. Die Rote Armee ist in dieser Gegend völlig außer Kontrolle.
1: Aber es heißt, dass die Weiße Armee den östlichen Ural kontrolliert.
2: Genug davon, es ist so gefährlich. Ich gehe und suche Brennholz.

0: so eine Scheiße. Mann, ich glaub's nicht. Fast keiner hat überlebt.
1: Ich hab Jimmy noch aus dem Graben gezogen, aber...
0: Und John? Hat er es geschafft?
1: Mann, ich glaub, da hinten kommt er.
0: Ja. Und der Graf aus Germany wohl auch. Ja, genau, der auch.
2: Na, was sagt ihr nun zu eurem tollen Krieg?
3: Captain Fritz ist Deutscher und sogar ein Graf.
4: Ist das wahr? Du bist ein Graf und kämpfst für die Freiheit der Schwarzen?
2: Ich kämpfe nicht. Ich beobachte für meinen König Karl.
4: Was gibt's an einem Krieg zu beobachten? Ist doch überall dieselbe Scheiße, zu allen Zeiten. Sie schlagen sich die Schädel ein oder stoßen sich das Messer in die Brust.
2: Bei uns gilt es als ehrenvoll, für sein Vaterland zu sterben.
3: Das soll der Sinn des Krieges sein? Ehrenvoll zu sterben?
2: Ich glaube, die Sache ist ganz einfach. Der Sinn des Krieges ist der Krieg selbst.

0: haben wir eigentlich gekämpft? Wie die Tiere sind wir aufeinander losgegangen?
1: Na, für das, was man euch gesagt hat. Für die Abschaffung der Sklaverei, für die Gleichheit, Demokratie.
0: Ja, was haben wir erreicht?
1: Ein Soldat muss nicht wissen, was der Zweck des Krieges ist. Er muss Befehlen gehorchen, denn der Sinn

0: Licht. Ga, ein Licht. Oh, ein Haus, echt ein Haus, ein riesiges Haus.
1: Ein Dach über dem Kopf. Dort ist es sicher wärmer und gemütlicher als hier. Na los, Freunde, nichts wie hin.
0: Ja, wow, ab durch die Mitte.
2: Was für ein Glück. Wartet, ich komme mit euch. Den letzten beißen die Hunde.

Füßen tritt. Ja, morgen danach ist Schluss damit. Denn der Kampf führt uns zum Sieg. Ich schwör's, er führt uns zum Sieg.

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0: Jane, gehen Sie in Ihre Kammer zurück. Es ist alles gut. Ein Dienstbote hatte einen Albtraum.
1: Aber Sir...
0: Warum sollten Sie es nicht wissen? Sie sind eine Freundin. Das sind Sie doch.
1: Das wissen Sie.
0: Aber Gott, werde ich Ihre Freundschaft bis zum Äußersten auf die Probe stellen. Ihnen wird nicht flau beim Anblick von Blut.
1: Ich denke nicht.
0: Geben Sie mir Ihre Hand. Geheimnis liegt im

0: ist sie nicht tot.
1: Sie ist Mr. Mason.
2: Bereiten Sie einen Verband vor.
0: Es ist nur ein kratzer Freund. Miss E kann helfen, wie es scheint. Tut das sein Spendieren wirklich Not?
2: Bitte sag nichts. Kein Wort.
1: Es sind Zahnabdrücke.
2: Ja, stille mit dem Blutfluss.
0: Sie würde mir das Blut aus dem Herzen sagen.
2: Rachel, sei still. Sammle deine Kräfte, du musst gehen. Sofort.
1: Er ist nicht in der Verfassung für eine Reise.
2: Robert, steht die Kutsche bereit?
3: Ja, Sir.

0: Man soll liebevoll und behutsam mit dir umgehen.
1: So soll es sein, mein Freund. Und so war es immer. Und nun, Jane, bringe ich Sie in Ihre Kammer zurück.
2: Nicht nötig.
1: Absolut nötig. Ich möchte mit Ihnen sprechen.

0: Nun, Sie haben eine seltsame Nacht erlebt, Jane.
1: Ja, Sir.
0: Hatten Sie Angst?
1: Ich war befremdet.
0: Befremdet von dem verwundeten Gast? Dem Haus, das dunkle Geheimnisse hat? Doch am meisten, Jane, befremdet von dem Mann, der an diesem verwunschenen Ort lebt.
1: Ja, Sir.
0: Ein Mann, den die Hoffnung verlassen hat. Und nun steht am Rand eines Vulkans, der jeden Tag ausbrechen und ihn in seine Flammen verschlingen kann. Und wer, glauben Sie, wäre wohl die perfekte Frau für diesen bedauernswerten Mann? Miss Ingram vielleicht? Eine Frau, deren moralische Statur seine gleicht, nicht? Wäre Blanche Ingram nicht mein ideales Gegenstück?
1: Sie dürfen mir solch eine Frage nicht stellen, Sir.
0: Aber dann sagen Sie es mir, raten Sie mir, Jane, meine einzige Freundin.
1: Diese Antwort kann ich Ihnen nicht geben. Wenn Ihre Gedanken Sie quälen, dann kann Ihnen kein Mitmensch helfen. Sie müssen bei einer höheren Macht um Stärke und um heilenden Trost bitten.
0: Ich weiß, wer mir Stärke gibt. Ich weiß, wer mich heilt. Nun, wann wachen Sie das nächste Mal mit mir, Jane?
1: Wann immer ich von Nutzen sein kann, Sir.
0: Sie können sich nützlich machen in der Nacht vor meiner Hochzeit. Ich werde sicher nicht schlafen. Bleiben Sie wach mit mir und leisten mir Gesellschaft. Mit Ihnen kann ich über meine Liebste sprechen. Denn nun haben Sie sie gesehen und kennen sie.
1: Nein, Sir.
0: Nein?
1: Wenn Sie zu heiraten wünschen, muss ich diesen Ort verlassen.
0: Tatsächlich? Nun, das liegt natürlich bei Ihnen. Ich wäre sehr einsam hier. Ohne Sie, meine kleine Elfe. Gute Nacht.

0: Da waren Sie nicht dabei. Sie waren ja mit Brenda beschäftigt. Dieser Teil ist also eher meine Show.
1: Okay. Ja, gut.
0: Oh ja, so im Film war's die, wie Philip Marlowe.
1: Philip Marlowe. Na klar. Bitte, hier.
2: Es war heiß. Selbst für einen August. So heiß, dass mein Hintern meinem Autositz festklebte. Wie eine Fliege an der Fliegenfalle. Und mein Anzug wurde meine ganz persönliche Sauna. Aber nichts war so heiß wie die Frau, die ich verhören wollte. Sie gab dem Begriff femme fatale eine ganz neue Bedeutung. Zu schade, dass sie die Mutter so eines armen Jungen war.
1: Meine Damen und Herren, Paula Abagnale und die Abagnale-Dancer präsentieren den Tanz um den heißen Brei.

0: her. Klassenkassierer.
1: Ist Frank in Schwierigkeiten?
0: Ja, meinen Großen, er hat ungedeckte Schätze verteilt, Regierungsdokumente gefälscht.
1: Na und?

0: Million Dollar.
1: Seine Patrocinio.
0: Doch, das ist möglich. Ungewöhnlich, aber nicht unmöglich.
1: Klingt, als wäre Frankie ziemlich gut darin.
0: Stimmt, also wenn Sie einen Betrüger großziehen wollten, dann könnten Sie ziemlich stolz auf sich sein.

0: fünften.
1: Fragen Sie seinen Vater. Er sagt, Frankie schreibt nicht mehr.
2: Und wo finde ich seinen Vater?
1: In jeder Bar dieser Stadt.
2: Alles klar.
3: Für Sie war ich ein Idiot.

0: Haben Sie eine Idee, wo Ihr Sohn stecken könnte?
1: Hm. Ist immer in der Luft. Er ist ein Pilot bei der Pan Am. Was für ein Leben.
0: Ja, also Ihr Sohn ist kein Pilot bei niemandem, Mr. Abagnale. Und er war auch nie einer. Ihr Sohn ist ein Fälscher und Betrüger.
1: Das weiß ich. Ich wollte nur sehen, ob Sie es auch wissen. Also, erwarten Sie im Ernst, dass ein Vater seinen eigenen Sohn verrät?
0: Ja, das tue ich. Das erwarte ich von einem Vater. Zünden Sie mir mal gut zu, Mr. Abagnale. Ich habe einen Beruf, in dem Menschen erschossen werden mit echten Waffen und echten Kugeln. Ja, und ich möchte Ihnen Ihren Sohn gerne lebend nach Hause bringen.
1: Also gut. Also gut, ich sage Ihnen jetzt die Wahrheit. Ich habe gerade heute erst wieder einen Brief von ihm bekommen. Er ist drüben in Vietnam. Er hat sich verpflichtet, um seinem Vaterland zu dienen.
0: Kann ich den Brief mal sehen?
1: Nein, da ist kein Absender drauf. Er ist da drüben und er riskiert sein Leben für Sie und für mich. Ist nicht der schlechteste Weg, um unter seine Schwierigkeiten einen Schlussstrich zu ziehen, würde ich mal sagen. Hat sich gerade noch rechtzeitig aus dem Spiel genommen.
0: Aus dem Spiel?
1: Ja, Sie wissen schon, was ich meine. Man darf diesen Schweinen niemals das Beste von einem geben. Man muss vorsichtig sein. Denn die Banken und die Regierung und all die großen Jungs, die versuchen doch immer nur, dich gnadenlos über den Tisch zu ziehen.
0: Ist es das, was Ihrem Sohn beigebracht hat?

0: Dean Martin, Jesus und John F. Kennedy gesehen. Alles in einer Person. Diese Erwartungen, die konnte ich nie erfüllen. Ich habe es halt versucht, so gut ich konnte. Und ich habe ihm gesagt, dass ich ihn liebe. Jeden Tag.
1: Ja, vielleicht hättest du ihm jeden Tag sagen sollen, dass man keine Verbrechen begeht.
0: Ach, Karl, so ist es nun mal. Unsere Väter haben uns verkorkst und wir drehen uns einmal um uns selber und machen dann genau das Gleiche mit unseren eigenen Kindern. Das ist ein Teufelskreis.
1: Bis einer mal ausbricht.
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Auch wenn es an Einzelheiten des Verfahrens Kritik gab, wurden die Nürnberger Prozesse zum Wendepunkt der Rechtsgeschichte. Zum ersten Mal gab es einen rechtsstaatlichen internationalen Strafprozess. 2002, mehr als 50 Jahre später, nimmt das Internationale Kriegsverbrechertribunal in Den Haag seine Arbeit auf und setzt das Erbe von Nürnberg fort. Vor Gericht stehen die Verantwortlichen für das Massaker von Srebrenica, den Völkermord in Ruanda und in der Zukunft auch die Mörder von Butscha. Es sind Prozesse im Namen der Menschlichkeit. Die Erfahrung lehrt, Kriege lassen sich nicht mehr begrenzen. Keine der großen Nationen kann sich heraushalten. Wenn wir uns aber nicht heraushalten können, bleibt uns nur die Hoffnung, sie zu verhüten.

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0: Ihr habt recht. Wir müssen etwas unternehmen.
1: Ja, aber was? Ich meine, wir können hier schlecht den Palast stören.
0: Genau, wir können den Palast stören.
2: Hallo,
3: Oma, du bist ein Schenk.
0: Ich war wieder richtig hackschön. Zuallererst brauchen wir Waffen.
1: Waffen? Meint ihr echt? Können wir nicht erst eine Unterschriftenaktion starten?
4: Ja, klar.
0: Vielleicht kann ich die Typen zu einem Tausch überreden.

0: Warten Sie, Papa. Der Mufti entlässt Sie nicht. Das hat er nur so in der Hitze gesagt, der Schwanz. Jetzt warten Sie doch, allerbeste Herr Vater. 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Jetzt reise ich in die großen Städte, ganz auf mich allein gestellt.
1: Lass mich! Deine Hitzigkeit wird mich eines Tages noch töten. 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
0: Aber ich habe ein Talent wie keine unter Millionen.
1: 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Das ist es, was mir das Herz abnagt. 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Zerstören, was ich aufgebaut habe. Dein Talent? Vergeuden.
0: 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Ich komm raus aus dem Nest, in dem man mich verkümmern lässt.
1: Mit Fürsten ist nicht zu spaßen.
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0: Was ist passiert?
1: Colloredo gibt mich frei, Mama. Endlich kann ich fort.
2: Er muss eine andere Anstellung finden.
0: Macht nichts. Jeder Fürst wird sich reißen um ihn.
1: Bravo, Mama.
2: Ich kann hier nicht weg. Du musst ihn begleiten, Anna Maria.
0: Wann?
1: Ja, prestissimo, Mama. Hurra!

0: Was ist los mit dir?
1: Hast du es gewusst? Franz Stephan, das mit seinen Affären.
0: Es gab Gerüchte.
1: Und da kommst du nicht zu mir? Ich dachte, du wärst meine Freundin.
0: Vielleicht habe ich gehofft, dass sie nicht wahr sind.
1: Natürlich sind sie wahr.
0: Wenn du das weißt, warum unternimmst du nichts?
1: Unser Glück ist das Glück des anderen. Wenn mein Mann das nicht versteht, sehe ich für uns sowieso keine Zukunft mehr.
0: Das, was ihr habt, ist so außergewöhnlich. Wirf das nicht weg. Ich habe meinen Mann viel zu früh verloren und jedes nicht gesagte Wort bereut. Und das wirst du auch, wenn du nicht mit ihm redest.
1: Ich weiß einfach nicht, wie.

Ich dachte, man könnte ein Weltreich nicht mit dem Herzen regieren. Aber du hast recht. Es geht doch nicht ohne. Ich fahre nach Luxemburg und werde mit ihm sprechen.

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0: Das war hart. Ich bin stolz. Jetzt wirst du gemein.
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0: Schnell, pack sie!
1: Gina! Verfluchte Hexe! Set du Tore! Mädchenschänder, den Namen Gottes!
2: Im Namen des Gesetzes!
1: Scheiße deines Amtes!
2: Mein Pascho, ich bin Bürgermeister. Die Sache würde einen politischen Charakter bekommen. Amen.
3: So. Und am Samstag wird geheiratet. Und wer was dagegen einzuwenden hat, der soll sich bei mir melden, damit ich ihm den Holzkopf weichklopfe.
2: Na. Am Samstag ist unsere Brunneneinweihung.
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0: gesehen, wie eine Muslimin merkt, sie hat Schweinefleisch gegessen.
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1: Ich weiß nicht.
0: Liebt dich wohl je? Nein, schwör es ab, Gesicht. Du sahst bis jetzt noch wahre Schönheit nicht. So hängt der holden Schönheit an den Wangen der Nacht. Zu hoch, zu himmlisch dem Verlangen. Schließt sich der Tanz, so nah ich ihr. Ein Drücken der zarten Hand soll meine Hand beglücken.
1: Nein! Seht, Onkel, ein Montagu drängt sich unter eure Gäste, der Schurke Romeo.
2: Seid ruhig, Herzensvetter, lasst ihn gehen. Ich möchte nicht für alles Gut der Stadt in meinem Haus ihm einen Unglimpf tun.
1: Ich mag ihn nicht.
2: Dann musst du ihn jetzt mögen, Tybalt. Du musst, Tybalt.

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0: Und? Wer ist das Fräuleins Mutter?
1: Das ist die gnädige Frau vom Hause hier.
2: Und? Wie heißt er?
3: Sein Name ist Romeo und unseres größten Feindes einziger Sohn.
0: Eine Capulet?
2: Ein Montagu?

Meine sehr verehrten Damen und Herren, zu Ihrer allgemeinen Unterhaltung möchten wir Ihnen heute eine ganz besondere Spezies der Gattung Mann vorstellen. Man erkennt diese an den stets strahlend weißen Zähnen, einer Sonnenbrille, die auch nach 0 Uhr getragen wird, und den unverkennbaren 4 Streifen am Ärmel.

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0: In Paris liege ich begraben. Aber begonnen habe ich in der Ukraine, am Schwarzen Meer.
1: Ja, in Odessa.
0: Von klein auf ist mir bewusst, dass wir nicht irgendwer sind, meine zwei Brüder und ich. Ich weiß, dass die Welt auf uns wartet. Und ich weiß auch, wem wir das zu verdanken haben.
2: Großpapa Efrusi.
0: Ja.

Der Mensch, dessen Name in dieses Buch geschrieben wird, stirbt. Um Verwechslungen mit anderen, die denselben Namen tragen, zu vermeiden, muss der Schreiber beim Eintragen seines Opfers fest an sein Gesicht denken. Wenn keine gewünschte Todesursache angegeben wird, stirbt das Opfer an Herzversagen. Seinem Schicksal zu entgehen, ist für das Opfer absolut unmöglich und verleiht dem Schreiber die ungeteilte Macht.

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1: Die Torte!
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2: Sonst kriegen wir auch dieses Jahr einen Räuchermann zum Dank.
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0: Der kleine Maui hat Probleme mit dem Look. Der Kleine möchte gern Minigott. Autsch, was für ein armseliger Auftritt. Hak den Haken ab.
1: Verstanden?
0: Du hast aus.

Willkommen im Wiener Konzerthaus zur Elisabeth-Gala 2002. Künstler und Fans aus 12 Nationen feiern den 10-jährigen Geburtstag des Musicals Elisabeth von Michael Kunze und Sylvester Levi.

Muss der kleine Junge wieder bestraft werden, ha? Böser Junge! Morgen fahre ich endlich zu Ikea und hol mir das neue Regal für die Küche. Los, leck mir die Stiefel, Freundchen. Hieß das jetzt Billy oder Eva? Oh, ist eigentlich auch egal. Hauptsache, diesmal sind alle Schrauben mit dabei. Ey, Freundchen, das war das falsche Loch. Sport im zweiten kostet extra, klar? Ach, und dann gibt's wieder so eine Riesenportion, Kurt Müller. Na komm schon, Kleiner.

0: los, Schätzchen, leg dich schon mal auf den Rücken. Ach, morgen hat ja Sabine ihren ersten Auftritt mit dem Schulorchester.
1: Oh ja, so machst du das gut.
0: Ich glaube, ich kaufe ihr das Kleid mit den Sternchen drauf und dem Mond.
1: Na, na, na, nicht so schnell.
0: Oh, da sieht sie bestimmt süß drin aus.
1: Oh ja, so ist deine Zunge wie eine Trillerpfeife.
0: Oh, wie hieß denn dieser Komponist nochmal?
1: Oh, Mann, ey, jetzt komm doch endlich.
0: War das Mozart oder wer?

Warum setzte ich dich schon mal hin? Oh Mann, hab ich heute einen Hunger. Aber ihr kommt dann ja auch zu nix. Na, Schätzchen, gefällt dir das? Boah, hätte ich jetzt Bock auf Buttermilch. Boah, so einen ganzen Liter auf Ex. Na, Süßer, brauchst ein bisschen Hilfe, ha? Na komm, lass mich mal machen. Wann habe ich ein das erste Mal Buttermilch getrunken? Ich glaube, das war, als ich mit dem Heim auf Amrum war. Ah, nun kommen die Schätzchen!

Elphaba, kannst du nicht einmal Ruhe bewahren und nicht wieder so in die Luft gehen? Bist du jetzt glücklich? Sag, bist du glücklich jetzt? Du hast dich durchgesetzt und gegen dich entschieden. Ich hoffe, du bist zufrieden. Bist du jetzt glücklich?

0: Hoffe, jetzt hör mal zu. Hör zu, du musst dich nur entschuldigen.
1: Du kannst ihm erneut begegnen.

0: Ich hoffe, du schaffst es. Und du bist glücklich so.
1: Du auch.
0: Ich hoffe, auch du bist froh.

liebe Freundin, alles Gute. Ich bin mir sicher, dass ihr Großes erreicht. 30.000 Mann aus Welten reichen, das wird wachsen einfach. Wie schnell können wir die Stirndl niederwalzen? Oh, excellent, notiert. Frankreich gratuliert. Habsburgs neue Regentin. 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
0: Das ist...

0: Jimmy!
1: Den Flug mit eingeschlossen waren wir ca. 12, 13 Stunden an Bord.
2: Wir waren 15 Stunden da drin.
3: 20 Stunden.
4: 28 Stunden. Wir waren mehr als einen ganzen Tag im Flugzeug.

0: Wir durften aufstehen, aber nicht aussteigen.
1: Man denkt sonst nicht drüber nach, aber Flugzeugtüren sind 6 Meter über dem Boden.
2: Selbst wenn du den Sturz überlebt hättest, hätten sie dich wahrscheinlich erschossen.
3: Wir kannten jeden Winkel des Flugzeugs im Schlaf.
4: Man konnte in die erste Klasse gehen. Man konnte sich im Ganzen stretchen.
5: Der Flug war ausgebucht. Auf dem Boden schliefen Kinder.
3: Es waren 3 Plätze auf jeder Seite und ein schmaler Gang in der Mitte.
4: Wir hatten keinen Zugang zu Informationen.
6: Das war bevor jeder ein Handy hatte. Von denen, die eins hatten, kam kaum einer durch.
3: Hallo? Mom?
7: Bonjour.
5: Die Vermittlung? Tom?

0: unserem Flieger hat einer ein Handy.
1: Aber dann ist der Akku leer.
0: In den Sitzen sind Telefone.
2: Aber die funktionieren nicht. Die Hälfte der Leute hier spricht kein Englisch.
1: Selbst wenn wir wüssten, was Sache ist, könnten wir sie nicht sagen. In unserem Flugzeug fragen wir die Flugbegleiterinnen.
3: Aber aus dem Cockpit heißt es, wir sollen nicht viel sagen. Und das wiederum befeuert die Gerüchteküche.
4: Es gab einen Unfall.
5: Was?
6: Unfall?
7: Nein, ich habe keine Ahnung.

0: Nach 14 Stunden rumsitzen holten wir den Wodka Gorbatschow raus.
1: Kevin und ich hatten ihn versteckt, weil also,
0: weil
1: naja,
0: wir ihn nicht teilen wollten. Jedenfalls, die Frau hinter uns, eine Totalkatastrophe, flippte völlig aus.
2: Ich verstehe nicht, warum die uns nicht rauslassen. Ich meine, nur kurz die Beine vertreten. Ich meine, ist das ihr Ernst? Oh Gott, ich brauche Luft. Ich muss raus aus dem Flugzeug.
0: Und mein Partner Kevin? Ja, wir heißen beide Kevin. Und am Anfang war das auch lustig. Jedenfalls, Kevin kam nicht besonders gut damit klar.
3: Ich bring sie um.
2: Entschuldigung! Ich möchte jetzt aussteigen! Ich habe Platz!
3: Entschuldigung! Möchten Sie eine Valium? Weil wenn Sie so ausflippen, dann flippe ich auch aus und gleich...

0: Ja, hallo. Hier ist Bonnie Harris von Tierheim in Gander. Ich war wie alle gerade unten und ich habe mir die Flugzeuge angesehen. Und ich frage mich, ob da nicht vielleicht Tiere an Bord sind. Nein. Keine Tiere in den Flugzeugen. Hören Sie nicht ein Tier? Ja, okay, ja, alles klar, danke. Ah, Doug, sind da Tiere in den Flugzeugen?
1: Vermutlich.
0: Ah ja, vermutlich. Dann werden die vermutlich auch gefüttert. Oh, ich fahre hin.
2: Bonnie, das sind Wachleute, die Armee, überall Polizei.
0: Ja, dann müssen sie mich eben erschießen.
2: Bonnie.
3: Garth?
4: Claude.
3: Okay. Betrachte das Ganze mal aus meiner Sicht.
4: Betrachtest du es denn aus meiner Sicht?
3: Wir sind immer an den Verhandlungstisch gekommen.
4: Wir sind auch immer an den Verhandlungstisch gekommen.
3: Wir haben die Schule, die Kirchen und wir haben die Hotels für die Crews. Aber wir brauchen die Schulbusse. Sonst haben wir nicht den Hauch einer Chance, sie da hinzubekommen.
4: Warum fährst du sie da nicht mit deinem Auto?
5: Ja, 14 und 10. Die Busfahrer denken darüber nach, den Streik zu unterbrechen.
3: Was bringt ein Notstand, wenn ihn verdammt nochmal keiner wie ein Notstand behandelt? Ja, das können Sie gerne zitieren.
6: Die Flugbegleiter sagen uns, alles in Ordnung. Aber ich habe Kinder und ich habe Enkelkinder. Ich weiß, wenn mir jemand etwas verheimlicht. Und wenn Eltern ihre Kinder ruhigstellen wollen, dann lassen sie die fernsehen.
5: Wir zeigten jeden Film, den wir dabei hatten. Natürlich Blond, Dr. Doolittle 2
0: und Titanic.

0: Entschuldigung, dürfe ich mich hier hinsetzen? Ich muss ein bisschen arbeiten und hinten im Flugzeug singen sich ein paar Betrunkene die Seele aus dem Leib.
1: Ja, bitte, natürlich. Ich bin Diane.
0: Nick. Wie geht's Ihnen?
1: Ich bin beunruhigt. Jemand wollte heute fliegen und ich würde ihm so gern sagen, wo ich bin.
0: Neufundland? Ach, nein, das wissen Sie ja. Sie können es ihm nur nicht sagen. Ich hoffe, Sie sind einer der Menschen, die über unbeholfene Engländer lachen können.
1: Ich möchte einfach nur wissen, was hier los ist.
2: Was ist hier los?

0: später am Abend bin ich mit ein paar anderen Passagieren im Cockpit. Die Pilotin schaltet das Radio auf die Sprecheranlage. Der Präsident hält eine Rede. Das ganze Flugzeug wird mucksmäuschenstill.
1: I ask the American people to join me in saying a thanks for all the folks who've been fighting hard to rescue our fellow citizens. And to join me in saying a prayer for the victims and their families. The resolve of our great nation is being tested, but make no mistake, we will show the world that we will pass this test. God bless.
2: Hast du die Airline erreicht? Tom, mir geht's gut. Sag mir genau, was du weißt. Wie schlimm ist es? Ich will alles hören. Tom, wer war noch im Dienst? Nein, davon kenne ich keinen. Nein, nicht von dieser Airline. Charles, bist du sicher? Mir geht's gut, Tom. Na klar.
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Hochtätige von Globalchef, Junior Manager, Senior Manager, Vizeabteilungsleiter, Abteilungsleiter, Mitgliederinnen und Mitglieder des Vorstands mit und ohne Glied, sowie androgyntätige künstliche Lebensformen. 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
1: Sie haben auf dem Meeresgrund tatsächlich das Gold der Armada gefunden.
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0: Respekt.
1: Finde ich auch.
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1: Genau.
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0: Und was, Mr. Whimper, hat den Absturz verursacht?
1: Der Sturz von Mr. Haddock. Er hat den Halt verloren und ist auf Kro gestürzt. Beide haben dann die zwei mitgerissen, an die sie angeseilt waren.
0: Ja, und warum nicht Sie, Whimper? Und Vater und Sohn Taugwalder?
1: Das Seil ist gerissen.
2: Unmöglich! Er lügt!
0: Bitte, mein Herr, ich vernehme den Zeugen.
1: Wir haben es zu dritt festgehalten. Doch es ist gerissen. Der Ruck war zu stark.
2: Dieses Seil reißt nicht. Das kann ich beweisen.
0: Wer war verantwortlich für die Sicherung?
1: Ich.
3: Nein,
1: absolut nicht. Herrn Taugwalder trifft auf keinen Fall die Schuld an dem Absturz.
0: Es ehrt Sie, dass Sie Ihren Bergführer verteidigen, Mr. Whimper. Aber er hat gerade zugegeben, dass die Verantwortung bei ihm lag.
1: Das ist völlig gleichgültig. Ich bin an dem Unglück schuldig. Niemand sonst.
0: Sie? Wieso?
1: Ich blieb allein auf dem Gipfel, statt mit den anderen abzusteigen. Vater und Sohn Taugwalder mussten auf mich warten. Sie konnten sich also nicht anseilen an die vier, die in die Wand gingen. Wäre ich nicht alleine oben geblieben, hätte uns dasselbe Seil verbunden. Also, trifft die Schuld nur mich allein.
0: Ich bitte um Ruhe!
2: Euer Herr, meine Seile sind unzerreißbar. Daraus ergibt sich zwingend der Schluss. Das Seil wurde durchgeschnitten.
0: Was? Sie erheben da eine sehr ernste Anschuldigung gegen Herrn Taugwalder.
2: Ich beschuldige nicht ihn, sondern Mr. Whimper. Er stand genau hinter Taugwalder und er hatte einen Messergriff bereit.
0: Stimmt das, Mr. Whimper?
1: Hier! Hallo? Ich trage dieses Messer bei mir zum Anspitzen meiner Zeichenstifte.
2: Ja, euer Herr. Heuchlerisch zeigt sich Whimper zerknirscht, dass er zu lang auf dem Gipfel blieb. Er weiß ganz genau, dass ihn kein Gericht dafür bestrafen kann. Die Schuld am eigentlichen Absturz gibt er aber Robert Haddock. Demselben Robert Haddock, der nächste Woche meine Tochter Olivia heiraten sollte. Whimper war gegen diese Hochzeit. Er liebt meine Tochter. Nun ist sein Rivale tot. Ein Unfall? Das bezweifle ich!
0: Wenn Sie einen so schwerwiegenden Verdacht äußern, müssen Sie ihn begründen.
2: Es gibt einen klaren Beweis für den Mord. Das durchgeschnittene Seil.
0: Das Seil wurde nicht gefunden.
2: Sicher hat es auf dem Gletscher bei den Leichen gelegen. Der Täter musste es unbedingt verschwinden lassen. Sehen Sie, deshalb konnte Whimper nicht schnell genug auf die Suche danach gehen. Mitten in der Nacht ist er aufgebrochen, um vor der regulären Zugmannschaft auf dem Gletscher zu sein. Er behauptet, bei den Leichen habe kein Seil gelegen. Das ist nicht glaubhaft. Er hat es verschwinden lassen, weil das durchgeschnittene Ende beweist, was er getan hat.
1: Das ist Unsinn! Ich hoffe, die Verunglückten leben zu finden.
2: Ach.
1: Deshalb die Eile. Ich schwöre, es gab kein Seil bei den Leichen. Ich schwöre.

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Alles hat sein Ende. Und so mit seinem Neuanfang im großen Rad der Zeit. Dieses Rad, das sich unaufhaltsam dreht für Mensch und Geist. Es ist das pochende Herz, das die Geister mit den Menschen verbindet. Nur ein brechendes Herz kann einen Geist zu Fall bringen. Bricht man einem Geist das Herz, verfällt er in einen tiefen Schlaf und die Schicksalskerzen leuchten auf. Erlöschen diese, stirbt der Geist. Solange jedoch noch eine Kerze brennt, kann eine Lebensträne den Geist aus dem Schlaf erwecken. Vergossen werden kann diese Lebensträne aber nur von einem Menschen aus tiefem Mitgefühl dem Geist gegenüber. Doch welch menschliches Wesen hat schon Mitleid mit einem Geist? Leben wir doch in so verschiedenen Welten. Die Geister im Schloss und ihr Menschen in eurer großen, bunten Welt. Mich konnte keine menschliche Träne retten. Darum ist meine Zeit des Spukens vorbei. Alles hat sein Ende und somit seinen Neuanfang. Wie im Geisterschloss, das neue Geschichten schreibt über Licht und Schatten. Und alles beginnt mit dem Erwachen des Schlosses. König Borba und sein Gruselensemble zelebrieren den Ball der Geister.

0: muss warten, tut mir leid. Ich darf Ihnen nicht sagen, bitte haben Sie Respekt. Sie hören alles gleich von Ihrer Majestät direkt.
1: Nur so viel die Verscheune, Prinzessin ist entdeckt.
2: Rettete sie sich, es heißt, sie wurde wahnsinnig.
0: Oh nein!
2: Wir hätten gern dazu ein exklusives Interview.
1: Na, falls!
2: Sie auf

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0: Stauder.
1: Was und Frau Wartberg?
0: Haben Sie unsere Eltern gefunden?
1: Wartberg, Stauder, Staudach, Wartberg, wollen wir nicht ein unabsehbares Risiko eingehen und hier im Niemandsland du zueinander sagen?
0: Warum nicht? Dann kann man sich leichter beleidigen. Ich heiße Lisa.
1: Axel.
2: Ich hab dir nur die Hand hingehalten, mehr nicht.
3: Sag, was spielst du?
4: Das war ein Tipp von Freddy Bär.
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1: Herr, du hast gegeben in die Welt viele arme Menschen. Hm? 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Hm? 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

Doch damit noch lange nicht genug. 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

Umfragen nicht zu stoppen. Beim Eurovision Song Contest traten sie für Dubi Dubi Dubai an und sind die einzigen, die viermal hintereinander auf Platz 1 landeten. 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

Wenn Sie sich gerade fragen, was eigentlich aus Blondie und Edelbert Senior geworden ist, naja, die beiden zogen gemeinsam mit ihrer Haushaltshilfe auf die Malediven und lebten dort glücklich und zufrieden bis an ihr Lebensende.

Unsere beiden Helden Cindy und Edelbert schafften den Sprung über den Ozean, wurden die Nachfolger von Siegfried und Roy und feiern seitdem gemeinsam mit ihren singenden Tieren sensationelle Erfolge in Las Vegas.

0: Was ist denn emsig?
1: Ich muss noch etwas sagen.
0: Wir können das nicht warten. Das passt doch nun wirklich gar nicht. Wir sind hier kurz vorm Ende und das Finale war ja auch ganz schön lang.
1: Ich muss. Die Welt soll es hören. Jetzt.
0: Na gut, aber dann jetzt kurz, emsig.
1: Ich bin Sachse.

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Dankeschön. Und herzlich willkommen zum zweiten Teil von This is the Greatest Show. Nach diesem Medley aus dem Musical Mamma Mia wenden wir uns jetzt der größten Liebesgeschichte der Weltliteratur zu. Ja? Oh, es ging ja schnell. Neulich hat jemand Mayo und Ketchup gesagt. Das war ein bisschen kreativ. Aber nee, Romeo und Julia ist richtig. Liebe ist alles, lautet der Untertitel, den die Musicalmacher Peter Plate und Ulf Leo Sommer ihrer Version von Shakespeares weltberühmter Tragödie gegeben haben. Und mit zahlreichen Songs der Band Rosenstolz erzählen sie eine kraftvolle, moderne Version der unsterblichen Geschichte um die verbotene junge Liebe.

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0: Licht. 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
0: Ja, wow, ab durch die Mitte.
2: Was für ein Glück. Wartet, ich komme mit euch. 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

Vielen, vielen, vielen Dank. Ich möchte mich ganz speziell bedanken bei meinen wunderbaren, fantastischen Solisten. Michaela Schober. Nicole Mühle. Sascha Kurt. Vielen Dank.

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0: was habe ich in einer letzten Runde eines Titelfights noch nie erlebt. Apollo blutet aus dem Mund und Balboa hat erkennbar Schwierigkeiten, aus seinen zugeschwollenen Augen zu sehen.
1: Jimmy, man hat den Eindruck, der Champion versucht, seine rechte Seite zu schützen.
0: Ja.
1: Gut möglich, dass er in dieser brutalen 14. Runde ein paar gebrochene Rippen davon hat.

0: Wie kannst du es wagen, mir zu folgen?
1: Ich möchte mit dir reden.
0: Ich bin krank. Verstehst du das? 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
1: 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Ich hatte nichts dergleichen im Sinn. 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

0: machst du heute in der Schule?
1: War doch nur Spaß.
0: Eh klar. Hoffentlich versteht dein Vater den Spaß auch, wenn der Lehrer ihn nachher anruft.
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0: Meins? Warum?
1: Er ist gestern ausgezogen. Zu seiner neuen.
0: Oh, tut mir leid.
1: Ach was, mir wird er nicht fehlen.
2: Du, was, wenn das wirklich mein größter Traum ist?
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